0: Es ist keine körperliche Abhängigkeit.
1: It's not a physical dependency to need Flo to feel good in life.
0: Es ist mehr so ein, ich würde sagen,
1: it's more like a beautiful mental desire that we naturally want.
0: Die wir natürlich für
1: But it's not something you can make happen.
0: Von der wir aber immer wissen müssen, wir können sie nicht erjagen.
2: Thank you.